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1: Jakob, worüber wird heute überall gesprochen?
2: Ja, in immer mehr Läden kann man inzwischen mit Karte bezahlen und da wird immer öfter auch angezeigt, dass man direkt Trinkgeld geben kann. Und genau dazu gibt es ja eben jetzt Kritik. Denn die Verbraucherzentrale hat bei einer Befragung rausbekommen, jetzt die Hälfte von uns fühlt sich durch diese Trinkgeld-Button unter Druck gesetzt. Da steht ja direkt sowas immer groß da wie 15 oder auch mal 20%. Der Food-Influencer Gennaro hat mal bei Insta verraten, wie viel Trinkgeld man bei uns eigentlich geben muss.
3: Gar nichts. Wenn ihr in einem Restaurant seid und ihr seid unzufrieden mit Service, mit Essen und es passt gar nichts, seid ihr auch nicht verpflichtet, irgendetwas dazulassen. Das Trinkgeld ist einfach nur ein Dankeschön an den Service, an der Küche.
2: Die Verbraucherschützer wollen deswegen, dass man beim Bezahlen mit Karte die Option kein Trinkgeld künftig leichter finden kann. Dann ist ja im Moment noch die Grünen-Politikerin Annalena Baerbock Präsidentin bei der UN-Generalversammlung. Das Amt läuft in den nächsten Tagen aber aus und dann geht's für sie da nicht weiter. Sie kommt aber auch nicht zurück nach Deutschland. Baerbock wird Professorin.

der Columbia-Universität in New York. Da geht es ums Thema Führungskräfte. Und beim Eurovision Song Contest haben ja dieses Jahr einige Länder nicht mitgemacht, aus Protest um Israel und Gaza. Und das wird nächstes Jahr vielleicht auch für die Niederlande gelten. Denn einer der Sendeanstalten hat jetzt gemeint, dass der Wettbewerb nicht mehr neutral wäre. Zuletzt hat man beim ESC wohl schon vorgeschlagen, dass sich beim Voting was ändern soll. Das soll

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2: Rein geht's in diesen Dienstag, einen wunderschönen
3: guten Morgen.
2: Und da haben wir gleich mal gute Nachrichten für euch, denn wir schauen aufs Wasser. Was dahinter steckt, gleich in unseren Nostalgie Good News.
3: Und jetzt haben wir absolute Frauenpower hier bei uns in der nächsten halben Stunde. Mhm. Wir hören Barbara Streisand und Donna Summer, Sandra mit Maria Magdalena und jetzt erstmal No Doubt mit Don't Speak.

0: Schön, dass ihr dabei seid. Hier ist Nostalgy. 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
1: Guten Morgen. Ja, und vergangene Woche hat es sich schon angedeutet. Jetzt ist es fix. Der Rhein kommt zurück.
0: Also kann man quasi wieder reinfahren. Verstehst du?
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1: Ja. Oh Mann, ja, aber du triffst tatsächlich den Nagel auf den Kopf, denn nach dem extremen Niedrigwasser die vergangenen Wochen, es hatte sich ja vergangene Woche auch schon angekündigt, steigt der Pegel endlich wieder. Besonders wichtig zum Beispiel in Kaub, das ist quasi das Nadelöhr für die reine Schifffahrt. Und da war der Pegel vor wenigen Tagen tatsächlich auf unter 10 cm gefallen. Und jetzt nach dem Regen auch am Wochenende geht das alles wieder kräftig nach oben. Sogar erste Fähren fahren wieder.
0: Ja, und auch die Frachter können auch wieder durchfahren. Das tut der Wirtschaft wiederum gut. Ja, die letzten Wochen war ja maximal ein Papierschiff möglich. Aber mittlerweile sieht es wieder richtig gut aus.
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0: Ist ja leider auch Wespenzeit. Vor allem in diesem Jahr wieder besonders stark. Mhm. Also die Wespen sind wirklich so aggressiv. Ich weiß nicht, ob ihr es mitbekommen habt. Mich hat ja eine Wespe in die Lippe gestochen, ja. Aber sieht wieder gut aus.
1: Ja, sieht man nicht so viel. Eher ungewohnt jetzt mittlerweile. Ich habe mich schon fast an diese große, dicke Lippe gewöhnt.
0: Zwischenzeitlich dachte man, fehlgeschlagene Schönheits-OP, dem war aber nicht so. Nee. Naja, ich bin jetzt schon ein bisschen panisch. Ich mache jetzt genau das, was man eigentlich nicht machen sollte. Wild rumfuchteln. Ja, ich habe jetzt echt Angst.
1: Da gibt es andere Alternativen, wie zum Beispiel Kaffeepulver. Einfach trockenes Kaffeepulver in ein feuerfestes Gefäß tun. Kurz anzünden, aber natürlich vorsichtig sein bei der ganzen Geschichte. Und wenn das dann so ein bisschen glimmt, dann raucht es und qualmt so ein bisschen und das mögen eben Wespen oder Bienen so gar nicht und kommen erst gar nicht zu dir herbeigeflogen.
0: Armin, du musst aber trotzdem dann ein bisschen aufpassen, gell?
1: Warum?
0: Ja, man kennt ja den Spruch, Messer, Gabel, Schere, Licht sind für kleine Kinder nicht.
1: Ja, stimmt allerdings. Und hier sind die Fine Young Cannibals, das ist was für euch. Good Thing, hier ist Nostalgie, nur die größten Songs. Du

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1: 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Beim Bezahlen mit Karte steht ja immer öfter direkt da, wie viel Trinkgeld soll es denn sein, Jakob. Und das setzt uns anscheinend super leicht unter Druck.
2: Ja, weil viele von uns dann anscheinend das Gefühl haben, jetzt muss ich abliefern. Die Verbraucherzentrale kritisiert, oft ist der Button kein Trinkgeld, auch nicht so leicht zu finden oder eben mit Absicht versteckt. Das geht eigentlich nicht. Silvia Fehn-Madaus hat auch einen eigenen Laden in der Gastro und die sagt bei NTV, Trinkgeld ist aber schon wichtig, wird nämlich gar nicht mehr so oft gegeben.
3: Die Sonntagsgäste sind eher spendabel, das sind auch die älteren Herrschaften. Oder wenn Gesellschaften eine längere Verweildauer haben, wie bei Hochzeiten oder Geburtstagen oder wenn die 3-4 Stunden hier sitzen, ist das dann eine andere Nummer, als wenn sie jetzt nur schnell im Biergarten 2 Cola trinken und dann wieder gehen.
2: Leute aus der Gastro sagen, so bis 100, 200 Euro sollte man 10% Trinkgeld geben, wenn das einem der Service wert war. Alles, was drüber ist, kann dann auch nur noch 5% sein. Dann gibt's jetzt die Idee, wer deutlich zu viel wiegt, könnte ja von seiner Krankenkasse die Abnehmspritze bekommen. Da ist die AOK aber nicht dafür. Bei der Funke Mediengruppe wird gesagt, wenn das nur Leute mit einem Body-Mass-Index über 30 kriegen würden, müsste man allein dafür schon 45 Millionen Euro ausgeben und das pro Jahr, das wäre einfach zu viel. Und im DFB-Pokal sind jetzt in der ersten Runde fast alle Spiele durch. Gestern haben sich noch alle Favoriten durchgesetzt. Köln, Hamburg, Schalke und Wolfsburg. Die Teams Bayern und Dortmund haben ihre Spiele dann jeweils aber erst in einer Woche. Deswegen kann dann Runde 2 im Pokal auch erst nächste Woche Samstag ausgelost werden.
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1: Herzlich willkommen an diesem Dienstag. Einen wunderschönen
5: guten Morgen hier bei Nostalgie. Nur die größten Songs, mehr 80er und die besten 90er.
1: Und an alle, die gerade aus dem Italienurlaub zurückkommen, Buongiorno. Man spricht ja jetzt diese Sprache für die nächsten 2 Wochen.
5: Ist ja immer so,
1: wenn man rauskommt wieder aus dem Urlaub und wieder rein in die Normalität, dann spricht man immer leicht Italienisch. Und dazu gleich die passende Musik von Eros Ramazzotti, Più Bella Cosa.
5: Oh, wie schön. Und jetzt starten wir rein erstmal mit IMF und Unbelievable.

0: Ursprünglich ein Reggae-Song aus den 60ern. Blondie mit The Tidus High war das hierbei. 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
1: Und da katapultieren wir euch jetzt zurück, und zwar in Mitte der 90er. Da kam plötzlich Neuseeland auf die Karte, auf die musikalische Weltkarte. Und da kam der One-Hit-Wonder von OMC, How Bizarre, raus. Und die Inspiration für den Sänger kam auf einer Reise nach Tango, wo er offenbar ziemlich verrückte und skurrile Dinge erlebt hat. Was genau, das hat er uns nie verraten. Aber er hat einen Welthit geschrieben danach. Und den gibt's jetzt hier bei Nostalgie. OMC mit How Bizarre.

0: willkommen an diesem Dienstag, einen wunderschönen
1: guten Morgen.
0: Und überall, wo man hinschaut, Hochzeiten, Hochzeiten, Hochzeiten.
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0: Oder wie man es auch sagen kann, teuer, teuer, teuer. Und da wären wir auch bei meiner heutigen Behauptung, da könnt ihr jetzt zusammen mit Dani mitraten, ob sie Fakt oder Fake ist. Das beliebteste Geschenk bei Hochzeiten sind Gutscheine.
1: Ha! Da ich selbst geheiratet habe 2024. Stimmt, ja. Und auf vielen Hochzeiten eingeladen war.
0: Porzellan.
1: Nee, sage ich tatsächlich, das ist Fake. Also, denn Geld wird am meisten geschenkt, da bin ich mir ziemlich sicher. Und das ist nah dran. Aber ich sage, es ist Geld.
0: Nachdem wir jetzt eine Betroffene unter uns haben, hast du dich über Geld am meisten auch gefreut, weil so kann man ja wieder die Hochzeit refinanzieren,
1: also,
0: oder?
1: Ja, es ist eigentlich das Beste, was man machen kann und auch das Sinnvollste, weil die Ausgaben sind hoch, die Flitterwochen stehen an.
0: Eben.
1: Man möchte nicht irgendwie die Leute dazu zwingen, aber man freut sich dann doch, wenn was in die Kasse wieder reinkommt, sage ich schon ganz ehrlich.
0: 7 Wochen Malediven müssen ja irgendwie finanziert werden. So, schauen wir erstmal. Das beliebteste Geschenk bei Hochzeiten sind Gutscheine, behaupte ich, und das ist natürlich
3: Fake.
0: Ja, kommt auf Platz 2 und wie du schon gesagt hast, am liebsten und am meisten wird natürlich Kohle verschenkt. Und da gibt es auch einen richtigen Richtwert. In der Familie sind so zwischen 200 und 500 Euro.
1: Oh.
0: Wenn man befreundet ist, zwischen 100 und

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3: In der Gastro rechnen die Leute ja immer mit dem Trinkgeld. Jakob, gerade durch sowas wie Kartenzahlung wird das aber immer weniger.
4: Denn da wird nicht mehr so schnell einfach mal aufgerundet. Das gibt's ja oft gar nicht, diese Funktion. Aber es stehen immer öfter direkt so Prozentbeträge da. Und das gibt's teilweise auch in Läden, wo es quasi keinen richtigen Extra-Service gibt. Svenja Fürbringer Raschke hat selber einen Kaffee und die hat schon beim SWR gemeint, da können die Läden manchmal aber auch gar nichts machen, dass mit dieser Trinkgeldoption hat bei ihr der Anbieter fürs Kartenzahlen vorgegeben.
5: Es ist einfach zu hoch, mehr als 10% einfach abzufragen. Deswegen wollten wir es gerne ändern, einfach aus Kundenkulanz. Aber es war technisch nicht möglich.
4: Ja, die Verbraucherzentrale kritisiert gerade, dass vor allem die Option kein Trinkgeld oft nicht richtig zu sehen ist. Dadurch sollen wir Kunden eher dazu gedrängt werden, Geld abzudrücken. Dann ist unsere Bundesregierung heute und morgen auf Schloss Neu-Hardenberg in Brandenburg. Da will man drüber reden, wie man die Wirtschaft wieder besser pushen kann. Soll aber auch so ein bisschen gesocialized werden, denn zuletzt sind ja einige neue Leute dazugekommen, beziehungsweise man hat Posten durchgetauscht. Und es gibt ja immer mehr Roboter, die sich so bewegen können wie wir Menschen. Und deswegen hat der Branchenverband Bitkom mal nachgefragt, ob solche Roboter uns künftig auch im Haushalt helfen sollten. Das ist die Meinung eher so 50-50. Viele finden es unheimlich, wenn solche Dinger bei einem zu Hause unterwegs sind. Denn man hat die Sorge, dass die Geräte die Kontrolle verlieren könnten. Bei den Technikfans gibt es aber schon eine klare Linie, was die Roboter

0: übernehmen sollten. Die meisten sagen aufräumen, Einkäufe wegräumen und natürlich putzen.
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0: Nostalgie geht's gleich um das hier. Richtig, um das Telefon, aber über einen ganz besonderen Anschluss.
1: Ja, und da passt WhatsApp ganz gut von den Born und Blondes, hören wir gleich. Und jetzt erstmal Nick Kershaw mit The Riddle hier bei Nostalgie. 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

0: Herzlich willkommen an diesem Dienstag. Hier ist Nostalgie. Einen wunderschönen.
1: Guten Morgen.
0: Ich traue mich gar nicht zu fragen, aber Dani, wie läuft's gerade auf der Baustelle? Wie ich darauf komme, weil sie noch einen Bauhelm aufhat.
1: Habe ich vergessen. Du, ich lebe gefühlt schon auf der Baustelle. Ja, läuft okay. Also jetzt kommen wir in die Fenster rein, drückt mir die Daumen, dass da nichts schief geht. Da kann viel passieren. Aber generell, also mein Mann und ich, wir sanieren gerade ein Haus und man muss sich plötzlich mit Dingen beschäftigen, über die man vorher nie nachgedacht hat. Ja. Man muss unendlich viele Entscheidungen treffen. Unter anderem der Elektriker letztens. Ja, möchtet ihr jetzt noch einen Anschluss für ein Festnetztelefon? Also wir werden wahrscheinlich keinen Festnetztelefonanschluss mehr haben. Aber es fühlt sich komisch an irgendwie. Ich weiß, es braucht kein Mensch mehr. Ja. Also meiner Mietwohnung habe ich noch einen. Gehört für mich irgendwie zum Haus dazu, aber nutzt man wohl gar nicht mehr. Was sagst du dazu?
0: Ja, aktuelle Meldungen zeigen auch, dass Festnetz immer mehr ausstirbt, in Anführungsstrichen. Ich persönlich, ich habe noch Festnetz. Ich habe das damals auch in meiner Wohnung vor 13 Jahren, weil es einfach günstiger war in Kombination mit Internet. Und nutzen tue ich es ehrlich gesagt nie. Ich kriege öfters mal Anrufe. Ich habe sämtliche Telefonate schon entgegengenommen. Also es geht

0: um, ob ich Interesse hätte, eine Photovoltaikanlage aufs Dach klatschen zu wollen. Dann wurde mir Wein aus Tirol angeboten. Und das Beste war, ob ich mir schon Gedanken gemacht habe über Rückengymnastik. Also, wenn du Bock auf derartige Gespräche hast, dann hol dir einen Festnetzanschluss.
1: Ah, ja, also ich brauche auf jeden Fall eure Hilfe. Was würdet ihr machen? Festnetzanschluss im neuen Haus, ja oder nein? Schickt uns gerne WhatsApp an die 0176 1800 1090 oder klickt euch rein bei nostalgie-radio.de. Da findet ihr die Nummer auch nochmal.

0: 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Einen wunderschönen
1: guten Morgen. Ja, und in fast 4 Monaten ist schon wieder Weihnachten. Die ersten Leckereien stehen schon in den Geschäften. Und für alle Schoko-Fans gibt es jetzt richtig gute Nachrichten.
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0: Denn Lindt senkt die Preise. Nachdem Schokolade richtig teuer geworden ist über die letzten Jahre, sieht es dieses Jahr billig aus. Und das ist positiv, denn dieses Jahr gehen die Preise bis zu 22% runter. Und das merken wir vor allen Dingen alle am Geldbeutel. Der klassische Lindt-Weihnachtsmann kostet künftig 5,49 anstatt 5,99.
1: Ich habe ein Phänomen beobachtet, jetzt auch zu Ostern, dass das erste Mal wirklich viel übrig geblieben ist. Oft waren schon vor Ostern und vor Weihnachten die Hasen und die Nikoläuse ausverkauft. Ich glaube wirklich, weil es den Leuten zu teuer geworden ist, einerseits. Aber warum es günstiger wird, habe ich erfahren, liegt doch daran, dass der Kakaopreis jetzt wieder gesunken ist.
0: Und das kommt euch im Team wiederum zugute, weil traditionell gibt es ja von mir immer Adventskalender,
1: Schoko-Adventskalender. Den 1-Euro-Kalender.
0: Dieses Jahr könnte es vielleicht der bessere werden, weißt du?
1: Aber ob Milka Ferrero und Co. nachziehen, das ist auf jeden Fall noch offen.

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3: Es ist ja nichts Neues, in immer mehr Läden kann man ja inzwischen mit Karte bezahlen und da wird auch immer öfters angezeigt, dass man direkt Trinkgeld geben kann. Jakob, genau dazu gibt es jetzt aber auch Kritik.
4: Ja, denn die Verbraucherzentrale hat bei einer Befragung rausbekommen, mehr als die Hälfte von uns fühlt sich durch diese Trinkgeld-Button unter Druck gesetzt. Da steht ja direkt sowas immer groß da wie 5, 10 oder auch mal 20%. Der Food-Influencer Gennaro hat mal bei Insta verraten, wie viel Trinkgeld man bei uns eigentlich geben muss.
5: Gar nichts. Wenn ihr im Restaurant seid und ihr seid unzufrieden mit Service, mit Essen und es passt gar nichts, seid ihr auch nicht verpflichtet, irgendetwas dazulassen. Das Trinkgeld ist einfach nur ein Dankeschön an den Service, an der Küche.
4: Die Verbraucherschützer wollen deswegen, dass man beim Bezahlen mit Karte die Option kein Trinkgeld künftig leichter finden kann. Dann ist ja im Moment noch die Grünen-Politikerin Annalena Baerbock Präsidentin bei der UN-Generalversammlung. Das Amt läuft in den nächsten Tagen aber aus und dann geht's für sie da nicht weiter. Sie kommt aber auch nicht zurück nach Deutschland. Baerbock wird Professorin an der Columbia-Universität in New York. Da geht's ums Thema Führungskräfte. Und beim Eurovision Song Contest haben ja dieses Jahr einige Länder nicht mitgemacht, aus Protest um Israel und Gaza. Und das wird nächstes Jahr vielleicht auch für die Niederlande gelten, denn einer der Sendeanstalten hat jetzt gemeint, dass der Wettbewerb nicht mehr neutral wäre. Zuletzt hat man beim ESC wohl schon vorgeschlagen, dass sich beim Voting was ändern soll. Das soll für das Publikum nur noch online gehen und da soll man dann eben für seine Top 3 Länder abstimmen können.
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3: Es geht rein in den Dienstag. Schön, dass ihr dabei seid. Einen wunderschönen.
7: Guten Morgen, ich freue mich.
3: Ich darf vorstellen, das ist unsere männliche Redaktion im Hintergrund, die sich in Bienen versuchen.
7: Klingt aber eher nach Fliegen, ehrlich gesagt.
3: Das hat nicht ganz hingehauen. Aber Bienen und Wespen, das ist ein gutes Stichwort. Wir haben gleich den ultimativen Lifehack für euch, wie ihr die jetzt zum Ende des Sommers hin so ein bisschen verscheuchen könnt.
7: Genau, und jetzt gibt's erstmal guten Sound von Stevie Wonder, hören wir. 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
1: Guten Morgen und ja, diese kleinen Tierchen sind aktuell immer mit dabei. Egal ob beim Eisessen, beim Kuchen oder beim Grillen, gefühlt sind die Wespen immer mit am Tisch. Ja, und was wir auch wissen, wild um sich schlagen ist ja bekanntlich keine besonders gute Idee. Aber im Netz kursiert da jetzt gerade ein ziemlich kurioser Trick, der wirklich helfen soll.
0: Und das hat mit einer Geste was zu tun. Und Anna hat uns heute Morgen eine WhatsApp geschickt und erklärt uns das Ganze mal, weil sie hat es wohl schon ausprobiert.
2: Es funktioniert wie das Surferzeichen. Man spreizt den Daumen und den kleinen Finger von der Hand ab. Und wenn dann eine Wespe kommt, dann wackelt man so ein bisschen.

0: bisschen mit der Hand ganz leicht in die Richtung der Wespen. Und so kann man auf jeden Fall für einen kurzen Moment die Wespen verscheuchen.
1: Ja, und zwar heißt es, mach einfach die Hornisse. Also dieses Surferzeichen sieht angeblich so aus, wie eine Hornisse bzw. die Wespe denkt, wenn wir ihr die Hand so vors Gesicht halten, dass jetzt eine Hornisse angeflogen kommt. Und wissenschaftlich ist es zwar nicht belegt, aber offensichtlich schwören einige auf diesen Trick. Der soll wohl eben, wie auch Anna gesagt hat, funktionieren.
2: Noch vor 30 Jahren hat man die Pommesgabel gemacht zum Thema Rock. Jetzt macht man wohl die Hornisse oder beziehungsweise hier das Surferzeichen. Also ich werde es auf jeden Fall mal ausprobieren.
1: Mhm. Ja, ich sehe dich dann schon in Zukunft mit der Wespenmaske rumlaufen.
2: Und ich höre jetzt Herbert Grönemeyer für uns alle. Mambo hier bei Nostalgie, nur die größten Songs.
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0: Einen wunderschönen
1: guten Morgen und jetzt wird wieder das Kalenderblatt gezupft.
2: Danis Weisheit oder Wandtattoo.
1: Ja, hier wird es am Morgen bei uns immer so ein bisschen philosophisch. Ja. Und vor allem möchte ich den Armin testen, wie es mit seiner Weisheit so bestellt ist.
3: Ganz schlecht.
1: Ich habe einen schönen Spruch für dich heute mit dabei. Ich liebe ja einfach Sprüche, das habt ihr ja wahrscheinlich schon mitbekommen. Mhm. Und der passt heute tatsächlich sehr gut zu dir, da du ein alter Mountainbiker bist und ja wirklich immer nach der Arbeit aufs Fahrrad steigst. Pass auf. Das Leben ist wie Fahrradfahren. Um die Balance zu halten, musst du in Bewegung bleiben. Achtung, stammt von Albert Einstein.
3: Ja gut, dann sowieso klar. Albert Einstein, ich bin mir ziemlich sicher, dass ich auf irgendeine Art und Weise mit ihm verwandt bin. Auf jeden Fall ist es ein weiser Spruch. Also erstmal kommt das Wort Fahrrad drin vor. Also da kann nichts schief gehen. Und dementsprechend auch das mit der Balance finde ich auch genau richtig.
1: Also ich finde, er ist kurz genug, um auch irgendwie auf die Wand zu passen. Mhm. Aber es steckt natürlich was Kluges dahinter. Dieses Zitat von Albert Einstein gehört zu den absoluten Klassikern unter den Lebensweisheiten und bringt eine Sache auf den Punkt, dass Stillstand oft der Grund für Probleme ist und wir uns weiterentwickeln müssen, um im Gleichgewicht zu bleiben.
3: Eben, und deswegen mache ich ja Jahr für Jahr immer mehr Kilometer, damit ich immer in Bewegung bleibe. Also definitiv eine Weisheit, Dani.

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2: Beim Bezahlen mit Karte steht ja immer öfter direkt da, wie viel Trinkgeld soll es denn sein, Jakob. Und das setzt uns anscheinend super leicht unter Druck.
3: Ja, weil viele von uns dann anscheinend das Gefühl haben, jetzt muss ich abliefern. Die Verbraucherzentrale kritisiert, oft ist der Button kein Trinkgeld, auch nicht so leicht zu finden oder eben mit Absicht versteckt. Das geht eigentlich nicht. Silvia Fehn-Madaus hat auch einen eigenen Laden in der Gastro und die sagt bei NTV, Trinkgeld ist aber schon wichtig, wird nämlich gar nicht mehr so oft gegeben.
4: Die Sonntagsgäste sind eher spendabel, das sind auch die älteren Herrschaften. Oder wenn Gesellschaften eine längere Verweildauer haben, wie bei Hochzeiten oder Geburtstagen oder wenn die 3-4 Stunden hier sitzen, ist das dann eine andere Nummer, als wenn sie jetzt nur schnell im Biergarten 2 Cola trinken und dann wieder gehen.
3: Leute aus der Gastro sagen, so bis 100, 200 Euro sollte man 10% Trinkgeld geben, wenn das einem der Service wert war. Alles, was drüber ist, kann dann auch nur noch 5% sein. Dann gibt's jetzt die Idee, wer deutlich zu viel wiegt, könnte ja von seiner Krankenkasse die Abnehmspritze bekommen. Da ist die AOK aber nicht dafür. Bei der Funke Mediengruppe wird gesagt, wenn das nur Leute mit einem Body Mass Index über 30 kriegen würden, müsste man allein dafür schon 45 Millionen Euro ausgeben und das pro Jahr, das wäre einfach zu viel. Und im DFB-Pokal sind jetzt in der ersten Runde fast alle Spiele durch. Gestern haben sich noch alle Favoriten durchgesetzt. Köln, Hamburg, Schalke und Wolfsburg. Die Teams Bayern und Dortmund haben ihre Spiele dann jeweils aber erst in einer Woche. Deswegen kann dann Runde 2 im Pokal auch erst nächste Woche Samstag ausgelost werden.
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2: 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Und somit herzlich willkommen an diesem Dienstag. Einen wunderschönen
6: guten Morgen.
2: Und da starten wir gleich durch mit Fleetwood Mac, Don't Stop.
6: Aber jetzt gibt's erstmal den Song, bei dem ich immer an mein Abitur 2000 denken muss. Ja. Es war nämlich der Abi-Song von meinem besten Freund. Von Vanilla Ice hören wir jetzt Ice, Ice Baby.
2: Süß.

0: herzlich willkommen an diesem Dienstag, einen wunderschönen.
1: Guten Morgen.
0: Ruf lieber auf dem Festnetz an, das ist wesentlich günstiger. Ein Satz, der ein bisschen ausgestorben ist, den hört man so gesehen nicht mehr und deswegen passt es auch ganz gut, dass das Festnetz immer mehr in Anführungsstrichen ausstirbt. Verivox hat herausgefunden, dass nur noch 61% der Leute hier in Deutschland das Festnetz nutzen.
1: Ja, und jetzt komme ich ins Spiel, Armin. Wir sanieren ja gerade ein Haus und da kam die Frage unter anderem auf, wollt ihr noch einen Festnetzanschluss, also fürs Telefon? Und alle waren sich einig, nein, natürlich nicht, absoluter Geldrausschmiss und für mich fühlt sich das komisch an.
0: Ich muss dir auch ganz ehrlich sagen, du kriegst, wenn dann nur Werbeanrufe, Rückengymnastik und so weiter, das wird dir unter anderem angeboten. Aber wie steht ihr dazu? Bei uns am Start heute Morgen ist die Lisa. Guten Morgen.
2: Morgen.
1: Lisa, hilf mir. Kann ich auf den Festnetzanschluss verzichten im Haus?
2: Ich glaube, man kann darauf schon gut verzichten. Ich meine, wer ruft dich jetzt auf dem Festnetz noch an,
1: den du kennst? Niemand. Maximal der Papa, wobei der fragt mich immer, warum ich ihn am Festnetz anrufe und ruft mich immer am Handy an. Ja, okay, also du würdest auch sagen, brauche ich nicht mehr?
2: Nee, ich glaube, da hat das Handy das schon eigentlich ganz gut ersetzt, dass man das nicht mehr braucht.
1: Wobei, ich glaube, wir haben auch noch einen Denkfehler. Ja? Es geht ja einmal um die Telefondose und den Anschluss, wo der Elektriker gesagt hat, brauchst du nicht mehr. Aber es gibt ja immer noch Internettelefon. Also es läuft dann halt über den Router. Und da kann ich mir ja wieder dieses Festnetz eigentlich übers Internet, übers LAN-Kabel anschließen. Oder?
2: Aber ist es dann nicht schon fast das gleiche wie ein
1: Doch.
2: Handy?
1: Ja, eben. Doch, ist es. Aber ist es für mich immer ein Backup? Weißt du, dass ich mich besser fühle? Also Lisa, vielen Dank an der Stelle. Und wenn du mit uns telefonieren möchtest, weißt du ja, wie du uns erreichen kannst über unsere Handynummer 0176 1 800 10 90.
0: Habt einen schönen Tag.
2: Danke, ja auch.

0: Herzlich willkommen an diesem Dienstag, einen wunderschönen
1: guten Morgen.
0: Und jetzt kommen zwei Welten zusammen. Zum einen mein Wochenende und zum anderen das hier.
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0: Den habe ich ja vor kurzer Zeit gefunden. Der ist 20 Jahre alt und ich war ja jetzt am vergangenen Wochenende in Österreich mit meinen Jungs und habe einfach meinen MP3-Player mitgenommen.
1: Bin froh, dass du wieder heil zurückgekommen bist,
0: ich
1: übrigens
0: auch.
1: An der Stelle.
0: Und ich freue mich auch, dass jeder da heil wieder runtergekommen ist. Aber wir hatten einen Magic Moment. Du musst es dir so vorstellen. Wir sind in Mitternacht so rum, sind wir ganz hoch auf den Berg gegangen. Wir hatten eine Hüttenübernachtung und jeder hatte Stirnlampen auf und dann waren wir ganz oben am Gipfelkreuz.
1: Romantisch.
0: Und haben zu singen angefangen. Wenn sieben erwachsene
1: Doch
0: Menschen
1: nicht romantisch.
0: anfangen zu singen, dann wird es richtig wild. Aber es war wirklich ein Magic Moment für mich, muss ich dir ganz ehrlich sagen. Und ich hatte ja meinen MP3-Player dabei und da war eine Nummer drauf, die, glaube ich, jeder kennt. Auch jeder meiner Jungs eins zu eins so mitsingen konnte. Es geht natürlich um diesen Hit hier von den Beatles. Und zwar Let It Be.
1: Oh, schön.
0: Ich würde ganz gerne die Originalgesänge einblenden.
1: Bitte nicht.
0: Ja, ich erspare es jedem. Hier ist mein MP3-Player hier auf Nostalgie. 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
7: 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In der Gastro rechnen die Leute ja immer mit dem Trinkgeld. Jakob, gerade durch sowas wie Kartenzahlung wird das aber immer weniger.
8: Denn da wird nicht mehr so schnell einfach mal aufgerundet. Das gibt's ja oft gar nicht, diese Funktion. Aber es stehen immer öfter direkt so Prozentbeträge da. Und das gibt's teilweise auch in Läden, wo es quasi keinen richtigen Extra-Service gibt. Svenja Fürbringer Raschke hat selber einen Café und die hat schon beim SWR gemeint, da können die Läden manchmal aber auch gar nichts machen. Das mit dieser Trinkgeldoption hat bei ihr der Anbieter fürs Kartenzahlen vorgegeben.
9: Es ist einfach zu hoch, mehr als 10% einfach abzufragen. Deswegen wollten wir es gerne ändern, einfach aus Kundenkulanz. Aber es war technisch nicht möglich.
8: Ja, die Verbraucher sind

0: gerade kritisiert gerade, dass vor allem die Option kein Trinkgeld oft nicht richtig zu sehen ist. Dadurch sollen wir Kunden eher dazu gedrängt werden, Geld abzudrücken. Dann ist unsere Bundesregierung heute und morgen auf Schloss Neu-Hardenberg in Brandenburg. Da will man drüber reden, wie man die Wirtschaft wieder besser pushen kann. Soll aber auch so ein bisschen gesocialized werden, denn zuletzt sind ja einige neue Leute dazugekommen, beziehungsweise man hat Posten durchgetauscht. Und es gibt ja immer mehr Roboter, die sich so bewegen können wie wir Menschen. Und deswegen hat der Branchenverband Bitkom mal nachgefragt, ob solche Roboter uns künftig auch im Haushalt helfen sollten. Das ist die Meinung eher so 50-50. Viele finden es unheimlich, wenn solche Dinger bei einem zu Hause unterwegs sind. Denn man hat die Sorge, dass die Geräte die Kontrolle verlieren könnten. Bei den Technikfans gibt es aber schon eine klare Linie, was die Roboter übernehmen sollten. Die meisten sagen aufräumen, Einkäufe wegräumen und natürlich putzen.
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2: Herzlich willkommen an diesem Dienstag, einen wunderschönen
3: guten Morgen.
2: Ja, und mittlerweile sind schon 3 Jahre her, dass ich mir die rechte Hand nicht gewaschen habe.
3: Was?
2: Weil die habe ich mal abgeklatscht mit Justin Timberlake auf sein Konzert, hat er mir die Hand gegeben.
3: Ja, seitdem mache ich das nicht. Das Einzige, was ich noch akzeptiere, okay. Aber jetzt geht's ein bisschen weiter zurück. Wir bekommen jetzt Jahrtausendwende-Vibes. Mel C hören wir jetzt mit Never Be The Same Again.
2: Und danach eben NSYNC mit Tearing Up My Heart, wo natürlich Justin Timberlake am Start ist.

0: Herzlich willkommen an diesem Dienstag, einen wunderschönen
1: guten Morgen.
0: Ihr seid auf Nostalgie, euer Freund und Helfer.
1: What?
0: Ja, gerade wenn es jetzt um Wespen und Bienen geht. Das, was dir widerfahren ist, das sollte euch auf gar keinen Fall widerfahren. Du hast ja einen Bienenstich gehabt und zwar direkt auf der Lippe.

0: Wespe war's.
1: Wespe, Entschuldigung.
0: Zum Glück, weil gegen Bienen bin ich allergisch, muss man schon unterscheiden.
1: Okay. Okay,
0: also es war sehr schmerzhaft, aber es ging auch schnell wieder weg, muss ich sagen, zum Glück. Aber
1: andere,
0: trotzdem nicht schön.
1: Andere zahlen unglaublich viel Geld, Dani macht's umsonst, was die Lippenoperation angeht. Aber dementsprechend müssen wir uns jetzt gerade zum Finale des Sommers 2026 noch so ein bisschen schützen. Und da gibt es kuriose Tricks, wie man die Wespen abwehren kann.
0: Also was ich weiß, fuchteln hilft gar nicht.
1: Nein.
0: Habe ich nicht gemacht, die war im Strohhalm versteckt. Aber es gibt was Neues im Netz, Armin, hier die Hornisse, glaube ich, gell? Ja.
1: Und da hat uns heute Morgen schon Anna eine WhatsApp geschickt. Wie das funktioniert, hört mal.
2: Es funktioniert wie das Surferabzeichen. Man spreizt den Daumen und den kleinen Finger von der Hand ab. Und wenn dann eine Wespe kommt, dann wackelt man so ein bisschen mit der Hand ganz leicht in die Richtung der Wespen. Und so kann man auf jeden Fall für einen kurzen Moment die Wespen verscheuchen.
0: Also ich bin mir sicher, dass du jetzt nur noch mit dem Surferzeichen rumlaufen wirst. Aber was auch wirklich hilft nach wie vor, ist doch das mit diesem getrockneten Kaffeepulver, glaube ich.
1: Ja.
0: Einfach feuerfestes Gefäß nehmen, vorsichtig anzünden und es brennt dann auch nicht, sondern es glimmt so vor sich hin.
1: Mhm.
0: Gibt einen ziemlich intensiven Geruch ab, muss man mögen, aber immerhin soll das wirklich helfen, auch um die Tierchen zu vertreiben.
1: Kleiner Warnhinweis noch am Schluss. Den angezündeten Kaffee danach bitte nicht nochmal trinken.

0: Tag 2 in dieser Woche. Es ist Dienstag. Einen wunderschönen
1: guten Morgen. Und jetzt wird's sandig.
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1: Genau, manche von euch sind ja noch im Urlaub, fahren vielleicht in den Urlaub. Eine Kollegin von uns fährt in 2 Tagen nach Sardinien, Armin.
0: Grüße.
1: Und um Sardinien geht es jetzt, war auch schon da, ist richtig schön. Und bei Fakt oder Fake könnt ihr ja immer mitraten, ob die Behauptungen stimmen oder nicht. Und meine Behauptung heute lautet, auf Sardinien darf man an manchen Stränden sein Handtuch nicht direkt auf den Sand legen, damit man sich am heißen Sand nicht verbrennt, ist gefährlich.
0: Ach so, ich hätte jetzt gedacht, um der Wirtschaft nicht zu schaden, weil es gibt ja viele Liegenverkäufer, die müssen ja auch von etwas leben. Ne? Ja, so ein Sandstrand kann unglaublich heiß werden. Vielleicht ist es auch bei mir altersbedingt, aber mittlerweile bin ich eher so der Pool-Typ geworden. Komme ich auch besser ins Wasser rein und so. Ne? Kann ich ausrutschen und hab auch nicht diese Bröseln die ganze Zeit oder den Sand an den Füßen. Dass es allerdings so ein Gesetz auf Sardinien geben wird oder sollte, kann ich mir nicht vorstellen. Ich sag, dass es Fake ist.
1: Auf Sardinien darf man an manchen Stränden sein Handtuch nicht direkt auf den Sand legen, damit man sich am heißen Sand nicht verbrennt, ist
3: Fake.
1: Ah! Aber es gibt die Regel aus einem anderen Grund, also eigentlich nur so halb fake, aber aus einem ganz anderen Grund, denn an einigen geschützten Stränden Sardiniens, zum Beispiel am berühmten La Pelosa bei Stintino, gehört für mich zu den schönsten Stränden der Welt, ja, muss zwischen Sand und Handtuch eine Bast- oder Strohmatte liegen.
0: Echt?
1: Denn

0: An einem feuchten Frotti-Handtuch bleibt zu viel Sand hängen und den würde man beim Zusammenpacken unbemerkt vom Strand mitnehmen und genau das soll vermieden werden. Der kostbare Sand soll dort bleiben, wo er ist und wer Sand absichtlich mitnimmt, dem drohen sogar Strafen von bis zu 3.000 Euro. So, das ist die Story dahinter. Das ist kein Fake, Armin, du brauchst dir nicht den Sand aus den Augen reiben.
1: Ja, voll. Da war das Sandmännchen bei mir unterwegs.

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7: Es ist ja nichts Neues, in immer mehr Läden kann man ja inzwischen mit Karte bezahlen und da wird auch immer öfters angezeigt, dass man direkt Trinkgeld geben kann. Jakob, genau dazu gibt es jetzt aber auch Kritik.
8: Ja, denn die Verbraucherzentrale hat bei einer Befragung rausbekommen, mehr als die Hälfte von uns fühlt sich durch diese Trinkgeld-Button unter Druck gesetzt. Da steht ja direkt sowas immer groß da wie 5, 10 oder auch mal 20%. Der Food-Influencer Gennaro hat mal bei Insta verraten, wie viel Trinkgeld man bei uns eigentlich geben muss.
9: Gar nichts. Wenn ihr in einem Restaurant seid und ihr seid unzufrieden mit Service, mit Essen und es passt gar nichts, seid ihr auch nicht verpflichtet, irgendetwas dazulassen. Das Trinkgeld ist einfach nur ein Dankeschön an den Service, an der Küche.
8: Die Verbraucherschützer wollen deswegen, dass man beim Bezahlen mit Karte die Option kein Trinkgeld künftig leichter finden kann. Dann ist ja im Moment noch die Grünen-Politikerin Annalena Baerbock Präsidentin bei der UN-Generalversammlung. Das Amt läuft in den nächsten Tagen aber aus und dann geht's für sie da nicht weiter. Sie kommt aber auch nicht zurück nach Deutschland. Baerbock wird Professorin an der Columbia-Universität in New York. Da geht's ums Thema Führungskräfte. Und beim Eurovision Song Contest haben ja dieses Jahr einige Länder nicht mitgemacht, aus Protest um Israel und Gaza. Und das wird nächstes Jahr vielleicht auch für die Niederlande gelten, denn einer der Sendeanstalten hat jetzt gemeint, dass der Wettbewerb nicht mehr neutral wäre. Zuletzt hat man beim ESC wohl schon vorgeschlagen, dass sich beim Voting was ändern soll. Das soll für das Publikum nur noch online gehen und da soll man dann eben für seine Top 3 Länder abstimmen können.
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7: Tag 2 in dieser Woche. Es ist Dienstag. Einen wunderschönen
11: guten Morgen und gleich bekommen wir hier Leonardo DiCaprio Vibes. Wir hören aus The Beach aus dem Jahr 2000 All Saints mit Pure Shores.
7: Und jetzt geht's erstmal nach Down Under, nach Australia. Es geht zu John Farnham und seiner Mega-Hymne, muss man fast schon sagen. You're the Voice.

0: Ihr seid auf Nostalgie, nur die größten Songs, mehr 80er und die besten 90er, einen wunderschönen.
1: Guten Morgen.
0: Und Dani, du baust ja gerade ein Haus um und ich habe jetzt den neuen Bauplan für dich.
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1: Kann ich dringend gebrauchen, ja. Läuft nicht so gut, ehrlich gesagt.
0: Ich wollte das Kind mal Architekt werden und jetzt habe ich die Lösung und zwar nennt sich das Earthships. Und zwar sind das Häuser, die gibt es bereits seit den 70er Jahren in den Niederlanden, ungefähr eine Stunde von Amsterdam entfernt. Und das sind Häuser, die ihren eigenen Strom und ihre eigene Wärme weitestgehend selbst erzeugen, Regenwasser auch noch nutzen und die Wände sind zum Teil aus Autoreifen gebaut, also total nachhaltig.
1: Ach, das habe ich schon mal gehört irgendwie. Ja. Also ich glaube, da wird alles Mögliche verbraten.
0: Ja.
1: Pfandflaschen habe ich auch noch ein paar da. Ein paar Dosen, kann ich die auch mit einbauen?
0: Die kannst du alle einbauen. Ich wollte auch gerade sagen, wenn ich nicht so geizig wäre und wissen würde, dass Pfandflaschen 25 Cent bringen, dann würde ich sagen, spende ich dir auch noch ein paar Pfandflaschen. Aber das wäre ja eine super Alternative. Auch ich brauche neue Autoreifen. Meine alten Autoreifen kannst du auch haben.
1: Okay.
0: Also, wenn du willst, ist das auf jeden Fall die nachhaltige Sensation.
1: Vielleicht reicht es dann auf jeden Fall noch für ein nachhaltiges Gartenhäuschen.

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3: Beim Bezahlen mit Karte steht ja immer öfter direkt da, wie viel Trinkgeld soll's denn sein? Jakob.

0: Und das setzt uns anscheinend super leicht unter Druck.
1: Ja, weil viele von uns dann anscheinend das Gefühl haben, jetzt muss ich abliefern. Die Verbraucherzentrale kritisiert, oft ist der Button kein Trinkgeld, auch nicht so leicht zu finden oder eben mit Absicht versteckt. Das geht eigentlich nicht. Silvia Fehn-Madaus hat auch einen eigenen Laden in der Gastro und die sagt bei NTV, Trinkgeld ist aber schon wichtig, wird nämlich gar nicht mehr so oft gegeben.
2: Die Sonntagsgäste sind eher spendabel, das sind auch die älteren Herrschaften. Oder wenn Gesellschaften eine längere Verweildauer haben, wie bei Hochzeiten oder Geburtstagen oder wenn die 3-4 Stunden hier sitzen, ist das dann eine andere Nummer, als wenn sie jetzt nur schnell im Biergarten 2 Cola trinken und dann wieder gehen.
1: Leute aus der Gastro sagen, so bis 100, 200 Euro sollte man 10% Trinkgeld geben, wenn das einem der Service wert war. Alles, was drüber ist, kann dann auch nur noch 5% sein. Dann gibt's jetzt die Idee, wer deutlich zu viel wiegt, könnte ja von seiner Krankenkasse die Abnehmspritze bekommen. Da ist die AOK aber nicht dafür. Bei der Funke Mediengruppe wird gesagt, wenn das nur Leute mit einem Body Mass Index über 30 kriegen würden, müsste man allein dafür schon 45 Millionen Euro ausgeben und das pro Jahr, das wäre einfach zu viel. Und im DFB-Pokal sind jetzt in der ersten Runde fast alle Spiele durch. Gestern haben sich noch alle Favoriten durchgesetzt. Köln, Hamburg, Schalke und Wolfsburg. Die Teams Bayern und Dortmund haben ihre Spiele dann jeweils aber erst in einer Woche. Deswegen kann dann Runde 2 im Pokal auch erst nächste Woche Samstag ausgelost werden.
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0: Es ist Dienstag, schön, dass ihr dabei seid. Einen wunderschönen
5: guten Morgen. Gleich hören wir The Rolling Stones, die ja erst im Juli jetzt ihr neues Studioalbum veröffentlicht haben. Jetzt hören wir sie aber mit einem Klassiker gleich, mit Start Me Up.
0: Und den Anfang macht keine Begrüßung, hui, sondern der Sänger, Huey Lewis, gleich mit The Power of Love.

0: Herzlich willkommen an diesem Dienstag. Hier ist Nostalgie. Einen wunderschönen.
1: Guten Morgen.
0: Ich traue mich gar nicht zu fragen, aber Dani, wie läuft's gerade auf der Baustelle? Wie ich darauf komme, weil sie noch ein Bauhelm auf hat.
1: Habe ich vergessen, du, ich lebe gefühlt schon auf der Baustelle. Ja, läuft okay, also jetzt kommen wir in die Fenster rein, drückt mir die Daumen, dass da nichts schief geht, da kann viel passieren. Aber generell, also mein Mann und ich, wir sanieren gerade ein Haus und man muss sich plötzlich mit Dingen beschäftigen, über die man vorher nie nachgedacht hat. Ja. Man muss unendlich viele Entscheidungen treffen, unter anderem der Elektriker letztens. Ja, möchtet ihr jetzt noch einen Anschluss für ein Festnetztelefon? Also wir werden wahrscheinlich keinen Festnetztelefonanschluss mehr haben, aber es fühlt sich komisch an irgendwie. Ich weiß, es braucht kein Mensch mehr, also meiner Mietwohnung habe ich noch einen, gehört für mich irgendwie zum Haus dazu, aber nutzt man wohl gar nicht mehr. Was sagst du dazu?
0: Ja, aktuelle Meldungen zeigen auch, dass Festnetz immer mehr ausstirbt, in Anführungsstrichen. Ich persönlich, ich habe noch Festnetz. Ich habe das damals auch in meiner Wohnung vor 13 Jahren, weil es einfach günstiger war in Kombination.

0: Mit Internet und nutzen tue ich es ehrlich gesagt nie. Ich kriege öfters mal Anrufe, ich habe sämtliche Telefonate schon entgegengenommen. Also es ging um, ob ich Interesse hätte, eine Photovoltaikanlage aufs Dach klatschen zu wollen. Dann wurde mir Wein aus Tirol angeboten und das Beste war, ob ich mir schon Gedanken gemacht habe über Rückengymnastik. Also wenn du Bock auf derartige Gespräche hast, dann hol dir einen Festnetzanschluss.
1: Ah, ja, also ich brauche auf jeden Fall eure Hilfe. Was würdet ihr machen? Festnetzanschluss im neuen Haus, ja oder nein? Schickt uns gerne WhatsApp an die 0176 1 810 90 oder klickt euch rein bei nostalgie-radio.de, da findet ihr die Nummer auch nochmal.

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8: Einen schönen Dienstag. Es ist 10 Uhr. Ihr hört Nostalgie, nur die größten Songs in der kommenden Viertelstunde. Gleich wieder soweit der Blick in die Sterne. Die Glückssternzeichen des Tages. Davor geht's noch zu Murray Head in die 80er, One Night in Bangkok und ein Film-Soundtrack habe ich auch noch für euch. Und zwar der von Bryan Adams aus dem Film Don Juan de Marco mit Johnny Depp. Have you ever really loved a woman? Jetzt für euren Dienstag. Ich bin Sarah.

0: Richard Marx, right here waiting. Hier bei Nostalgie nur die größten Songs und jetzt wird's Zeit für die Glückssternzeichen des Tages.
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0: Sofort, immer zu dieser Zeit. Wir schauen mal, welche Glückssternzeichen es heute reingeschafft haben. Die Löwen sind mit dabei. Ihr bekommt heute ganz viel Bestätigung. Das tut natürlich dem Selbstbewusstsein der Löwen richtig gut. Die Fische spüren heute besonders genau, was ihnen gut tut. Vertraut diesem Gefühl, liebe Fische. Zwillinge erleben eine überraschende Wendung an diesem Dienstag. Alles, was ungeplant ist, wird dann ein richtig guter Moment. Also vielleicht nicht zu sehr nach Plan heute alles machen, liebe Zwillinge. Dann habt ihr ein paar Überraschungen parat heute. Und die Steinböcke erhalten heute Unterstützung, mit der ihr gar nicht gerechnet habt. Ihr müsst das nicht alles alleine schaffen. Wie schön. Und immer dran denken, Glück kann ein Mensch sein, der genau im richtigen Moment an eurer Seite steht. In diesem Sinne, einen tollen Dienstag hier bei Nostalgie. Nur die größten Songs jetzt mit den Jackson 5 und ABC.

0: Vielleicht wart ihr im Sommer auch auf der ein oder anderen Geburtstagsparty und habt da vielleicht Ballons in den Himmel gelassen. Sieht ja immer so schön aus, wenn die Heliumballons aufsteigen, aber irgendwann fliegen sie eben nicht mehr und landen dann in der Umwelt. Und das ist gar nicht so ungefährlich für Tiere, für Vögel zum Beispiel oder auch andere Tiere, denn der Ballon, der zersetzt sich nicht so schnell. Deswegen gibt es eine ganz gute Nachricht aus London, denn da hat ein Forschungsteam des Imperial College hat einen vollständig biologisch abbaubaren Luftballon entwickelt, der Bioloon. Und der kann sich innerhalb von 9 Monaten zersetzen. Das Ganze wurde in Wasser und Erde getestet und tatsächlich ist es eigentlich kein Unterschied zu einem normalen Ballon. Soll gleich teuer sein, soll sich genauso gut aufblasen lassen und das Gute ist einfach, er ist biologisch abbaubar. In den nächsten 2 Jahren könnte dieser tolle Bioloon auf den Markt kommen und da drücken wir natürlich alle Daumen.
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Mega 90er hier bei Nostalgie. Nur die größten Songs. Ace of Base, Beautiful Life. Na klar, der gehört natürlich auch in den 90er-Stream in unserer Nostalgie-App und auf nostalgie-radio.de. Könnt ihr euch gerne reinklicken und die App runterladen. Und was passiert, wenn sich Queen und David Bowie zufällig Anfang der 80er Jahre in einem Tonstudio in der Schweiz treffen? Na klar, da wird natürlich erstmal eine spontane Jam-Session nach ein bisschen Wein und Pizza gemacht. Und dabei ist ein großartiger Song entstanden. Na klar, bei so viel Talent auf einem Haufen. David Bowie und Queen mit ihrem Song aus den frühen 80ern. Under Pressure hier bei Nostalgie. Nur die größten Songs.

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1: Ihr hört Nostalgie, nur die größten Songs. Wie schön, dass ich euch durch euren Dienstagvormittag begleiten darf. Und das lohnt sich auch, denn musikalisch haben wir absolute Highlights mit dabei. Aus den 90ern unter anderem die Spice Girls und die Backstreet Boys in der kommenden halben Stunde. Whitney Houston wartet auf euch, Oasis mit Wonderwall aus den 90ern gleich. Davor geht's zu einem Song, der in Dauerschleife in der Wüste in Afrika läuft. Ist ein Kunstprojekt eines deutschen Künstlers. Toto mit Africa jetzt für euch. Ich bin Sarah.

nicht nur eine begnadete Sängerin, sondern auch noch eine tolle Schauspielerin. Denn das war einer der Songs aus dem Soundtrack zum Film Bodyguard aus dem Jahr 1992, wo Whitney Houston eben nicht nur den Soundtrack geliefert hat, sondern auch an der Seite von Kevin Costner auf der Kinoleinwand zu sehen war. Ein großartiger Film aus den 90ern und natürlich ein noch besserer Soundtrack. Hier bei Nostalgie nur die größten Songs. Geht's jetzt zu einer Band, also da war ich ja Riesenfan in den 90ern und liebe sie auch immer noch. Und im Herbst kommen sie nach Düsseldorf. Sie stimmen sich jetzt hier am Dienstagvormittag schon mal ein. Die Backstreet Boys jetzt mit Show Me the Meaning of Being Lonely bei

0: die Natur sich erholt und mal wieder so ein bisschen durchatmet, sind das für uns alle ja immer tolle Nachrichten. Und es gibt eben Menschen, die setzen sich täglich dafür ein, dass die Natur zurückkommt zu dem, wie es mal war. Und jetzt kommt eine gute Nachricht vom NABU, vom Naturschutzbund, denn da wurde eine positive Bilanz gezogen, was die untere Havel betrifft. Denn nach 20 Jahren Renaturierung werden dort wieder seltene Vögel, Pflanzen und auch Insekten gesichtet. Und das ist immer ein tolles Zeichen dafür, dass sich eben die Renaturierung von Mooren oder auch Flüssen wirklich lohnt. Und da gehen bei uns auf jeden Fall hier bei Nostalgie alle Daumen nach oben. Das gehört in die Good News.
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0: langen Mittagspause geht's mit einer der Ska-Bands aus den 80ern, Madness mit Our House. Das bei Nostalgie, nur die größten Songs. Ich bin Sarah und wir bleiben in den 80ern. Und zwar kommen wir jetzt in die frühen 80er. Genauer gesagt 1980 kam nämlich dieses großartige Stück Musik raus vom Saxophonisten Grover Washington Jr. zusammen mit dem Sänger Bill Withers. Just the Two of Us. Jetzt für den Dienstag bei Nostalgie. Wir spielen nur die größten Songs.
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3: Vielleicht seid ihr schon mittendrin, vielleicht geht's erst gleich rein in die wohlverdiente Mittagspause. Da knurrt schon so ein bisschen der Magen. Darf's die Pasta sein? Oder vielleicht das mitgebrachte Meal Prep, wer so richtig fleißig war, ne? Da könnt ihr gleich in den Kühlschrank greifen im Büro und einfach zu lang. Und natürlich dazu nur die größten Songs hier bei Nostalgie. Ich bin Sarah und freue mich ganz besonders gleich auf David Lee Roth, California Girls. Ein bisschen Sommerstimmung für den Dienstag. Und das ist der Soundtrack aus Shrek, Smash Mouth mit All Star.

Die einen wünschen sich etwas und es bringt Glück, wenn man eine Sternschnuppe am Himmel sieht. Der andere geht nie ohne den Glückscent aus der Tasche. Das finde ich auch immer cool, ne? Wenn man einen Cent findet und dann sagt, ja, das ist heute mein Glückstag. Und es gibt eben auch die Menschen, die dreimal auf Holz klopfen, damit es Glück bringt. So hat eben jeder etwas, an das er glaubt. Und das Schöne ist, dass dieses auf Holz klopfen Amy Stewart in den späten 70ern auf jeden Fall richtig Glück gebracht hat. Denn sie hat einen Song, der eigentlich in den 60ern geschrieben wurde, gecovert. Eine richtige Disco-Nummer daraus gemacht. So treibende Beats. Vorher war es ein bisschen souliger, der Song. Und sie hat halt einfach diesen Song in die Clubs gebracht. Und das 1979. Sie wurde in der Nacht oder Übernacht zum Weltstar. Amy Stewart jetzt mit Knock on Wood. Hat ihr auf jeden Fall viel Glück gebracht. Bei Nostalgie nur die größten Songs. Schönen Dienstag.

0: man im Ernstfall, bei einem Notfall vor Ort, ist man Ersthelfer. Das heißt, man beginnt wirklich mit den Erste-Hilfe-Maßnahmen, bis der Rettungsdienst da ist. Und das sind eben genau die Minuten, die manchmal so unglaublich wertvoll sind. Und da kommen jetzt ziemlich gute Zahlen, dass immer mehr Ersthelfende auch reanimieren. Also wirklich, wenn dann die Gefahr besteht eines Herz-Kreislauf-Stillstandes, dass da viele Menschen wirklich eingreifen im Ernstfall und so eben die Zeit bis zum Rettungsdienst überbrücken können. Das sind so unglaublich wichtige Minuten. Und vielleicht überlegt ihr in diesem Moment mal kurz, wann war denn eigentlich mein letzter Erste-Hilfe-Kurs? Denn Auffrischen ist natürlich immer wieder unglaublich wichtig, dass man im Ernstfall dann auch genau weiß, was zu tun ist und nicht voller Panik alles vergisst. Also vielleicht mal drüber nachdenken, checken und den Erste-Hilfe-Kurs auffrischen, denn wir alle sollten fit in Erste-Hilfe-Maßnahmen sein.
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Romantisch kann er einfach. Lionel Richie für den Dienstag hier bei Nostalgie mit My Destiny gerade gehört. Und wir kommen jetzt zu einem Song, der hat 1985 die Charts gestürmt, war so ein richtiger Partyklassiker und wurde von dem berühmten Produzententrio Stock Aitken Waterman produziert. Und das galt so ein bisschen als die erste Nummer 1 von diesem berühmten Trio, denn später haben sie ja auch Songs produziert für Rick Astley oder auch für Kylie Minogue. 1985 auf der 1 in den britischen Charts gelandet. Das sind Dead or Alive mit You Spin Me Round Like a Record. Hier bei Nostalgie nur die größten Songs. 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
1: In der kommenden halben Stunde gegen halb zwei geht's hier bei mir in der Show um einen Ballon, der ganz besonders ist. Er steigt in die Luft, aber wenn er dann runterkommt, dann passiert etwas Besonderes. Und das erzähle ich euch in den Good News gegen halb zwei. Davor geht's in die 90er mit Chesney Hawks, der ja so ein bisschen aussah wie der junge Nick Carter in den 90ern. Müsst ihr mal googeln und euch Fotos angucken. Ich finde, die Ähnlichkeit ist verblüffend. The one and only, jetzt direkt nach Paul Young aus den 80ern. Love of the Common People. Ich bin Sarah.

Climby Fisher, Love Changes hier bei Nostalgino, die größten Songs. Dienstagnachmittag haben wir und wir haben jetzt einen Künstler aus den 90ern, Sascha. Den kennen wir natürlich von großartigen Songs. Seinen Durchbruch international hat er übrigens mit If You Believe geschafft, 1998. Aber Sascha tourt ja auch. Der hat ja ein alter Ego, Dick Brave nennt er sich und ist mit seiner Band unterwegs. Zum Beispiel heute Abend noch in Würselen, dann am 27. und 28.8. Bochum komplett ausverkauft. Danach geht's aber noch nach Waltrop, Osnabrück, Elspe und unter anderem auch Anfang des Monats September und Ende des Monats in Wien und Innsbruck. Also live könnt ihr ihn sehen und jetzt gibt's schon mal einen Vorgeschmack mit seinem großartigen Song I Feel Lonely von

0: alle Sommergeburtstagskinder. Vielleicht habt ihr ja auch in diesem Sommer einen Geburtstag schon hinter euch und habt vielleicht den ein oder anderen Heliumballon in die Luft steigen lassen. Das sieht ja immer so schön aus, aber tatsächlich muss man ja auch bedenken, dass dieser Ballon irgendwann runterkommt. Und das ist gar nicht so ungefährlich für die Natur und auch für die Tiere, denn der zersetzt sich nicht so einfach. Deswegen hat sich ein Forschungsteam aus London vom Imperial College ein bisschen damit auseinandergesetzt, wie man einen biologisch abbaubaren Luftballon entwickeln kann, und es ist ihnen auch gelungen. Er heißt Bioloon und der zersetzt sich innerhalb von 9 Monaten. Das hat das Forschungsteam getestet in Wasser und auch in Erde. Und das Schöne ist, das wurde jetzt alles eben positiv getestet und der könnte in den nächsten 2 Jahren auf den Markt kommen und soll auch tatsächlich gar nicht teurer sein als ein normaler Luftballon und soll sich genauso gut aufpusten lassen. Das Schöne ist einfach, dass der sich dann innerhalb von 9 Monaten in der Natur zersetzt, und das finden wir natürlich toll.
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Nachmittag hier bei Nostalgie. Nur die größten Songs gerade gehört. Pat Benatar mit Love is a Battlefield. Und jetzt kommt ein Song aus den 80ern. Den findet ihr natürlich auch im 80er-Stream auf nostalgie-radio.de und in unserer Nostalgie-App und bringt richtig Schwung in diesen Nachmittag und weckt nochmal so ein bisschen die letzten Energien, um auf der Arbeit Vollgas zu geben. Das ist Jimmy Somerville aus den späten 80ern. You make me feel mighty real. Jetzt bei Nostalgie.

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0: So, damit ist es 14 Uhr. Wir hatten Schichtwechsel. Mein Name ist Peter Mack. Ich begleite euch durch den Nachmittag. Nostalgie, nur die größten Songs hier nach wie vor. Weiß nicht, wann ihr das letzte Mal richtig gute Musik gehört habt.
1: Ich denke, das war gestern in der Kirche.
0: Ja, das kann natürlich sein. Aber in der Kirche, da gehe ich jede Wette ein, haben sie nicht Raymond gespielt mit Supergirl. Und erst recht nicht Frankie Goes to Hollywood mit Relax, Don't Do It. Wir machen das. Und zwar genau jetzt. Halleluja.

Ja, du wirst Hubert K. immer als den Mann in Erinnerung behalten, der im Nachthemd aufgetreten ist, damals glaube ich noch in der ZDF-Hitparade oder war es in Disco, ich weiß nicht mehr. In Erinnerung habe ich ihn jedenfalls, der mit dem Nachthemd war's. Hier ist Nostalgie, eben nur die größten Songs, gleich Queen mit A Kind of Magic und jetzt Marvin Gaye, Ain't No Mountain High Enough, oh listen baby. Listen.

0: Jetzt kommt was, was viele von euch freuen wird. Ab dem nächsten Jahr soll es möglich sein, seine Urlaubsreisen mit EC-Karte zu bezahlen. Das geht ja gar nicht bisher. Wer ins Ausland fährt und ein Hotelzimmer bucht, einen Mietwagen und so weiter, der kann das ja nur mit Kreditkarte, warum auch immer. Nun zeichnet sich allerdings schon seit längerem ein Trend ab, dass das EC-Karte bezahlen populär ist wie nie zuvor. Noch niemals vorher ist die EC-Karte in Deutschland mehr genutzt worden als jetzt im ersten halben Jahr dieses Jahres. Selbst Kleinstbeträge zahlen die Menschen mit EC-Karte beim Bäcker, beim Kiosk und überall. Und jetzt werden dann offenbar nächstes Jahr, das sind zumindest Pläne, die Schleusen geöffnet, dass du alles im Urlaub auch mit der EC-Karte bezahlen kannst. Oder du lädst dir die aufs Handy und zahlst dann mit dem Handy. Also das dürfte vieles vereinfachen und ich kann euch fast durchs Radio sagen hören, das wurde aber auch mal Zeit.
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Baby, Amy Grant. Hier ist Nostalgie, nur die größten Songs. Rod Stewart kommt da gleich. Und zudem gibt's gute Nachrichten. Dem geht es nach seinem gesundheitlichen Eingriff. Kleine Herz-OP hatte er wieder besser. Letzte Woche waren die Champions League Playoff-Spiele und da hat seine Mannschaft Celtic Glasgow 3:0 gegen Linz, gegen die Oberösterreicher gewonnen. Das hat ihn sehr gefreut. Die Presse hat geschrieben, es waren 3 süße Pillen für den Patienten Rod Stewart. Na, wenn die 3 Pillen nicht zur Genesung beitragen. Rod also gleich vorher Cool and the Gang mit der Portion Freshness.

Einen schönen Dienstagnachmittag. Es ist 15 Uhr ja inzwischen. Ihr hört Nostalgie, nur die größten Songs. Jetzt mit Madonna, die sich Ärger zugezogen hat am letzten Wochenende. Sie hat gerade ihren 68. Geburtstag gefeiert auf der griechischen Insel Korfu. Und alle regen sich drüber auf, denn die Anwohner des Dorfes, in dem sie gefeiert hat, wurden gebeten, bitte ihre Fenster geschlossen zu halten, damit die Queen of Pop bei ihren privaten Feierlichkeiten nicht gestört wird. Haha, jetzt überlegt man, ob man überhaupt nochmal Prominente auf Korfu feiern lässt. Das ist gut nachvollziehbar. La Isla Bonita, jetzt Peter Mack, mein Name. Hallo.

0: Nostalgie, nur die größten Songs hört ihr, denn wer will schon schlechte Musik hören, nicht wahr?
1: Daran habe ich schon lange kein Interesse mehr.
0: Ja, das geht mir ähnlich tatsächlich. Aber die Qualität wird um keinen Deut schlechter hier in den nächsten Minuten.
1: Ach ja?
0: Ja, ja.
1: Wie willst du das bewerkstelligen?
0: Nur indem ich zum Beispiel Kim Wilde spiele mit You Came, das wunderbare Love Will Keep Us Together von Captain and Tennille. Und guck mal hier bitte schön, Paid My Dues, Anastasia. Geil, ne?
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0: Wir bekommen heute eine sehr gute Nachricht von der Filmförderungsgesellschaft auf den Tisch. In dieser Nachricht steht, dass die Kinos in Deutschland einen Umsatz gemacht haben, der stärkste ist seit der Corona-Pandemie. Im ersten halben Jahr sind etwa 17% mehr Menschen ins Kino gegangen als im Vorjahreszeitraum. Man hat etwa 47,5 Millionen Kinotickets verkauft. Das könnte natürlich auch an den teils sehr guten und sehr populären Filmen liegen. Der Teufel trägt Prada 2, Anfang des Jahres Zoomania 2 und der Michael Jackson-Film war dann die Kirsche auf der Torte. Also das alles zieht die Menschen wieder ins Kino und rettet möglicherweise das ein oder andere Kino in Deutschland. Super, ne?
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Du sollst doch in der Liebe nichts überstürzen, sagt Phil Collins. Und das hat er geklaut von Diana Ross, aber das wisst ihr. Hier ist Nostalgie, nur die größten Songs. Dolly Parton jetzt. 80 Jahre alt ist Dolly mittlerweile, macht aber trotzdem noch Business wie keine zweite, baut ein eigenes Museum, bringt eine eigene Kaffeemarke raus und so weiter. Also Geschäfte kann sie und singen kann sie erst recht. Jolie.

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2: Uhr jetzt. Hallo Peter Mack, mein Name. Jetzt kommen TLC und Waterfalls. Weil kaum einer weiß, was damit gemeint ist, habe ich es mal nachgeguckt für euch. Die Mädels haben damals selbst gesagt, es ist eine Parabel. Ein Wasserfall ist etwas, was schön aussieht, aber unten dann zusammenbricht. Und deswegen fall nicht auf die erste Schönheit rein, die dir begegnet, sondern bleibe bei deinen Seen und Flüssen, die du gut kennst. Also das sagen TLC, damit ihr mal wisst, wo der Waterfall crasht. Und jetzt crasht er. Nostalgie, nur die größten Songs. We'll be right back.

Und am Ende hast du den Eindruck, der Song ist bei einem Live-Konzert aufgenommen worden. Schon geil gemacht, was der Michael Jackson da gemacht hat. Wieder mal. Hier ist Nostalgie, nur die größten Songs. Ich habe eine kurze Fernsehinformation für euch. Viele von euch werden diese Essenssendung im ZDF kennen. Besseresser mit Sebastian Lege. Mein Fall ist es nicht zwingend, weil mir da ständig erklärt wird, wie schlecht das Essen ist, das ich jeden Tag kaufe. Aber es ist sehr erfolgreich, ein sehr erfolgreiches Format. Und da gibt's jetzt eine Neubesetzung. Dieser eben Sebastian Lege, der das immer macht, und zwar seit 7 Jahren, hört Ende des Jahres auf eigenen Wunsch. Man hat aber einen Nachfolger gefunden und den könntet ihr alten Instagram-Hasen gut kennen. Es ist Tim Armann, der seit längerer Zeit schon einen sehr erfolgreichen YouTube-Kanal auch hat und eben bei Insta auch. Der heißt Brot mit Ei. Sehr viele Menschen folgen ihm, ich glaube eine 500.000 oder so, weil er eben regelmäßig Rezepte dort veröffentlicht, die auch ganz gut sind. Also der wird das Ding dann übernehmen Anfang nächsten Jahres, damit wir auch weiterhin wissen, was auf unseren Teller kommt jeden Tag und was wir uns da zusammenbrutzeln. Das zum Thema Essen, jetzt zurück zum Thema Musik. Nostalgie gleich mit Bruce Springsteen, jetzt mit Rolls Royce, Disco Music, Car Wash.

0: Schon lange wird ja in Deutschland die sogenannte Zuckersteuer gefordert und jetzt kommt sie offenbar im nächsten Jahr. Das berichtet jetzt die Bild-Zeitung, beruft sich dabei auf ein Papier aus dem Finanzministerium. Da steht offenbar drin, ab nächstem Jahr sollen nicht nur Cola und Limo besteuert werden, sondern auch Säfte, Zero-Getränke, Milchgetränke und so weiter. Das wird viele freuen, weil sie schon lange eine Gefahr darin sehen, dass Kinder und Jugendliche viel zu viel süßes Zeug da in sich reinschütten und generell ist Zucker auch für einen erwachsenen Körper nicht gut. Insofern ist es für viele eine gute Nachricht. Scheinbar nächstes Jahr die Zuckersteuer. Und wem das egal ist, der befindet sich in guter Gesellschaft. Einem Prominenten wie Harald Schmidt ist es nämlich auch egal. Der sagt gerade in einem Podcast, Steuern zahle ich einfach. Ansonsten interessiert mich das nicht.
1: Nee, das ist mir egal. Mit sowas wie Steuern belaste ich mich gar nicht. Ich habe auch keine Steuersparmodelle oder so. Ich beschäftige mich gar nicht damit. Ist das Mehrwertsteuer? Ich lasse mir auch keine Taxiquittung mehr geben. Ist, finde ich, eine Form von Demütigung, so einen Zettel zu sammeln und dann das abzuheften und einzutragen und keine Ahnung, ich zahle einfach Steuern, Schluss.
0: Und Schluss, was soll ich mein Leben mit etwas belasten, das ich sowieso nicht ändern kann? Also Zuckersteuer im nächsten Jahr aus gesundheitlichen Gründen in jedem Fall eine gute Nachricht.
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Ach, es ist schon bis heute schön, was der Gary Barlow da komponiert hat in einer stillen Stunde. Ich nehme an, es war eine stille Stunde. Hier ist Nostalgie, nur die größten Songs. Das Tolle an diesem Programm ist ja und überhaupt an der heutigen Technik, dass du uns ja immer und überall hören kannst, so auch zu Hause, wer denn eine Alexa zu Hause stehen hat. Und da kennt ihr ja alle diesen Befehl, Alexa, spiel Nostalgie. Ja, der hat auch bisher immer super funktioniert. Einige von euch haben aber festgestellt, in den letzten Tagen hat das nie mehr so gut hingehauen. Das Problem ist uns bewusst. Also sobald du sagst, Alexa, spiel Nostalgie, spielt sie irgendein komisches Gedudel, was du nach 5 Minuten nicht mehr hören kannst. Wir sind bereits dabei, längst dabei, an diesem Problem zu schrauben. Ist nicht so ganz einfach, mit Alexa zu kommunizieren, aber ich gebe euch 2 Tipps. Der erste ist, sagt einfach, Alexa, spiel Radio Nostalgie. Und dann macht sie genau das, was ihr wollt. Und der 2. 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The Dire Straits, The Walk of Life.

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1: Hallo um 17 Uhr, ich bin Peter Mack. Die besten Stimmen in der Popmusik sind immer die, die du aus allen anderen sofort rauserkennst. Und ich finde, Daryl Hall hatte auch immer so eine. Sein Partner John Oates hast du ja nie gehört. Er war ja dann fürs Instrumentieren und so weiter zuständig für den Chorgesang. Aber hört euch mal dieses prägnante Ding jetzt an. Also dieses Organ von Daryl Hall kommen nämlich jetzt Hall & Oates mit Out of Touch. Und dann ja, noch so einer mit so einer Stimme. Meat Loaf, I would do anything for love. Das ist Nostalgie, nur die größten Songs. Na bitte dann mal her mit den großen Stimmen.

0: So, dann darf ich nochmal die später zugestiegenen Fahrgäste begrüßen. Schön, dass ihr da seid. Hier ist Nostalgie, nur die größten Songs. Seid ihr genau richtig hier zur Raterunde des Tages, denn ich habe Besuch mittlerweile. Der Klavierspieler in der hinteren Ecke des Studios ist da. Hallo, Kollege.
1: Ja, hallo.
0: Ja, wie schön. Er wird einen berühmten Popsong anspielen, den es zu erraten gilt. Wer ist schneller, ihr oder ich? Es ist ein berühmter Popsong, ne?
1: Ja.
0: Ja, wie schön. Ich freue mich. Ich bin immer besonders freundlich zu ihm, sonst wird er noch muffiger.
1: Was ist los?
0: Ich sag, du bist ein knuffiger. Bist du. Und jetzt spielst du mal einen Song. Wir sind gespannt. Funky. You done me wrong. The time is up. Ne? Das ist es doch, oder? Mama, stopp bitte. Stopp, stopp, stopp. Danke. Das ist hier M. People und Moving On Up, ne? Ich wusste, er wird nicht da gespielt. Einen geilen Popsong da und spielt da auch einen. Das sind Kollegen, hä?

0: Jetzt kommt eine Nachricht, die euch sehr gefallen wird, weil sie euer Leben vereinfachen wird, sprich euer Urlaubsleben. Es ist bisher so, wer eine Urlaubsreise bucht, der muss sein Hotelzimmer, sein Mietwagen etc. mit der Kreditkarte bezahlen, weil das anders nicht geht. Ab dem nächsten Jahr soll das alles auch mit der EC-Karte bezahlbar sein. Ist das nicht toll? Die Menschen haben in diesem ersten halben Jahr 2026 in Deutschland die EC-Karte so häufig genutzt wie noch niemals zuvor. Inzwischen wird jeder kleine Pipi-Betrag mit der EC-Karte bezahlt, beim Bäcker, beim Kiosk und so weiter. Und jetzt will man das eben im nächsten Jahr umstellen, dass man auch größere Dinge, eben Urlaubsreisen, mit EC bezahlen kann. Das wird natürlich eine kleine technische Umstellung sein. Du musst ja dann die EC-Karte auch irgendwie scannen oder einladen in deinem Handy, damit du dann auch per Handy bezahlen kannst und, und. Das ist aber alles kleines technisches Pipapo. Wenn es kommt nächstes Jahr, ist das doch eine tolle Sache, ne?
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Und weiterhin wird dieser Song in Deutschland gestreamt wie verrückt. Journey sind genau mit Don't Stop Believing aktuell Platz 41 der deutschen Charts. Mal ganz nebenbei in den vergangenen Tagen wieder 3 Plätze gestiegen. Ich sage ja, die Menschen kriegen nie genug von dieser Musik. Genau dafür habt ihr uns. Da läuft nämlich so eine Musik und zwar den ganzen Tag. Hier ist Nostalgie, nur die größten Songs. Wenn wir schon von Musik reden, gleich kommen OPM. Kennt ihr die noch? Heaven is a Halfpipe? Na sicher, kommen sofort nach den 42 Löffeln. Level 42.

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5: Damit ist es 18 Uhr. Das Schöne ist, die meisten von euch haben jetzt Feierabend. Ich noch nicht. Peter Mack mein Name. Ich sitze noch bis 20 Uhr da. Gerne für euch da.
6: Ach Liebling, das macht dir doch nichts aus.
5: Nee, gar nicht. Ich sag ja, ich mach's ja gerne. Könnt ihr euch jetzt auch, wenn wir schon so am Plaudern sind, sagen, was die nächsten Songs sind?
6: Du weißt, wie dankbar ich dir wäre.
5: Ja, dann kann ich ja nicht anders. Es kommen Simply Red, Something's Got Me Started und direkt danach Bryan Adams, Rock'n'Roll, Run to You. Guten Abend, Nostalgie, nur die größten Songs.

guten Abend, ihr hört Nostalgie, nur die größten Songs. Jetzt werden sich viele freuen, es kommt Eric Clapton. Der hatte vor vielen, vielen Jahrzehnten mal einen großen Hit, den auch jeder auf der Welt kannte. Das war der hier. Und du kennst das Gitarrenriff bis heute sofort. Ist auch damals für eine Autowerbung im Fernsehen hergenommen worden. Und dann hat eines Tages das Telefon bei Eric Clapton geklingelt. Dran war MTV und hat gesagt, Eric, wir möchten dich einladen, ein MTV Unplugged-Konzert zu spielen. Mr. Clapton hat zugesagt, hat sich hingesetzt mit seiner akustischen Gitarre und hat diesen Song

0: In den letzten Jahren haben wir immer gehört, dass es ein Kinosterben in Deutschland gibt. Und jetzt kriegen wir heute eine aktuelle Zahl auf den Tisch, die sagt genau das Gegenteil. Kino ist so populär wie schon lange nicht mehr. Im ersten halben Jahr dieses Jahres sind, das sagt die Filmförderungsgesellschaft, etwa 47,5 Millionen Kinotickets verkauft worden. Das sind 17% mehr als im Vorjahreszeitraum. Es heißt sogar, dieses Jahr könnte das stärkste Kinojahr seit der Corona-Pandemie werden. Ich glaube, dass der Michael Jackson-Film da einen sehr großen Anteil dran hat, aber sicher viele andere Blockbuster auch noch, die die Menschen ins Kino gezerrt haben und ihnen einen wunderbaren Abend beschert haben. Lang lebe das Kino!
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weiß nicht, ob das noch alle auf dem Schirm haben. Das war früher der Song zu einer Fernsehserie. Freunde fürs Leben ist mindestens einmal wöchentlich über die deutschen Fernsehschirme gelaufen und alle haben es geliebt. Matu, You Never Walk Alone. Ihr hört Nostalgie, nur die größten Songs. 1985 wusste niemand, ob diese neue Band aus Norwegen namens Aha ein One-Hit-Wonder ist oder ob die noch weitere Songs nachliefern werden. Am Ende war es eine der größten Bands, die Norwegen je hervorgebracht hat. 11 Alben haben Aha veröffentlicht und das hier war der Song, der alles losgetreten hat. Aus dem ersten Album Hunting High and Low. Aha.

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1: In Memoriam an einen grandiosen Schlagzeuger kommen jetzt ZZ Top und Gimme All Your Love. In über 50 Jahren hat Frank Beard, eben der Schlagzeuger von ZZ Top, den Takt angegeben und war ein unverzichtbares Mitglied. ZZ Top sind gerade auf Tour, haben ihn schon ersetzt, aber feiern ihn bei jedem Auftritt und das Publikum genauso, auch wenn er eben letzte Woche verstorben ist. ZZ Top, jetzt danach gab es ganz anderes, Mariah Carey, Without You, aber uns ist ja immer das Genre egal, Hauptsache Nostalgie, nur die größten Songs unterstützen. Stimmt auch weiterhin. Peter Mack, mein Name. Guten Abend um 7.

0: Es soll jetzt offenbar in Deutschland doch die Zuckersteuer eingeführt werden, und zwar nächstes Jahr. Die Bild-Zeitung berichtet das, beruft sich dabei auf ein Papier aus dem Finanzministerium. Und da soll es heißen, besteuert werden soll nicht nur Cola und Limo, sondern auch Säfte, auch Zero-Getränke und auch Milchgetränke. Nur ganz zu sagen, wo ist denn da die gute Nachricht, wenn das Zeug alles teurer wird, egal was ich trinke? Naja, in anderen Ländern gibt es die Zuckersteuer schon, und die hat dazu geführt, dass die Hersteller den Zuckergehalt in allen Getränken gesenkt haben, zum Teil deutlich. Und das kommt unserem Körper dann ja am Ende zugute. Also wenn du willst, steckt da die gute Nachricht drin. Ich bin da eher so wie Harald Schmidt, der gerade in einem Podcast zur Zuckersteuer befragt worden ist. Und er hat gesagt, das interessiert mich überhaupt nicht.
1: Nee, das ist mir egal. Mit sowas wie Steuern belaste ich mich gar nicht. Ich habe auch keine Steuersparmodelle oder so. Ich beschäftige mich gar nicht damit. Ist das Mehrwertsteuer? Ich lasse mir auch keine Taxiquittung mehr geben. Ist, finde ich, eine Form von Demütigung, so einen Zettel zu sammeln und dann das abzuheften und einzutragen und keine Ahnung, ich zahle einfach Steuern, Schluss.
0: Ja, so kannst du es natürlich auch halten. Also sollte die Zuckersteuer tatsächlich kommen nächstes Jahr, und so sieht es wohl aus, werden das schon auch sehr viele Menschen in Deutschland begrüßen aus gesundheitlichen Aspekten, und deswegen, komm, verbuchen wir das unter guter Nachricht.
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Joan Jett hätte ich immer gerne getanzt, hat aus Zeitgründen nie funktioniert. Hauptsächlich hatte sie keine Zeit. Hier ist Nostalgie, nur die größten Songs. Ihr hört hier schon Susanne Vega mit Luca. Und da noch der kleine Hinweis, gleich hört ihr nur solche Musik, die 80er ab 8 starten. Gleich machen wir jeden Abend bei Nostalgie bis Mitternacht 4 Stunden lang nur 80s Music mit der Fiction Factory, Whitney Houston und vielen anderen tollen Songs. Ebenso toll wie Luca.

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